0: Udine Sita, einst Dr. DJ con Electro Woman 94, Etichetta Plastica.
1: Ihr habt eine außerordentliche Elektronenrechenmaschine erreicht. Bestimmungsort Astralis. Geschwindigkeit 600.000 Megatronen. Sternjahr 6923. Viel Glück.